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0: Wir haben eine SMS-Kurznachricht für Sie. Die Nachricht lautet:
1: Mission Main Staffel, Ausrufezeichen, Plakate 8, Komma, Verhaftungen 0. Mission 2 folgt. Hol den Vorschlaghammer.

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Viele Menschen schrecken zurück, wenn sie Geschichte hören. Geschichte. Vier langweilige Stunden pro Woche in der Schule oder was das lange her ist oder immer ohne einen passiert.

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Es gibt über 200 Anekdoten von meinem Onkel Yoshi, die werde ich Ihnen alle jetzt der Reihe nach erzählen. Zum Beispiel ist mir eines Tages folgende Anekdote mit ihm zugestoßen. Einmal habe ich eingeladen, meinen Chef, den Kohn. Schließlich will ich weiterkommen, no, Sie wissen schon, der Moskowitz war auch bei uns, nur meinem Chef zulieb, weil der hat in Norditalien einen Großbetrieb. Plötzlich kommt der Onkel Yoshi bei der Tür herein, sagt zu meinem Chef sofort, was, Sie sind da, Sie Schwein, dreht sich dann zum Moskowitz und sagt zu ihm ganz glatt, sind Sie nicht der Moskowitz, der Steuerschulden hat? 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

Ja, aber immer war das nicht so harmlos, was der Onkel Yoshi alles angezettelt hat. Zum Beispiel hat er mir eines Tages folgende eher unangenehme Geschichte eingebrockt. Ich kenne eine Dame mit einem herrlichen Gesicht. Das ist vielleicht zu viel gesagt, eine Dame ist sie nicht. Und ihr Gesicht ist eher mies und die Figur ist schlecht. 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Drauf sagt er, du, ich glaub, die Frau, die versteht keinen Spaß, nur ich bin doch der Onkel Yoshi und ich kann nix dafür. 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Wie gesagt, man erzählt 200 Anekdoten von Onkel Yoshi, aber einmal muss man Schluss machen, also machen wir Schluss. Das heißt, um die Sache quasi abzurunden, nur noch dieses. Onkel Yoshi hatte einmal einen starken Schmerz, irgendwo in der Magengegend, diagonal vom Herz, und der Doktor sagte, dort wird stecken ein Geschwür, und ich glaub, das Beste wird es sein, ich operiere. Nein, sprach Onkel Yoshi, denn wenn Sie mich operieren, dann kann mir im besten Fall mein Todesfall passieren. 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
2: 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Was ist denn das?
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2: Nö. Nee.
1: Noch nie gehört davon?
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So, wir möchten euch alle danken, dass ihr heute Abend zu uns gekommen seid und dass ihr so schön mitgesungen habt. Und möchten ein letztes Lied singen. Es ist ein altes Gewerkschaftslied.

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Und vielleicht, wenn auf der Welt der Hass und die Gier so groß werden, dass nichts, aber auch nichts mehr sie retten kann, dann vielleicht gibt es dort auch ein Buch, das heißt Der Untergang der Erde. Es wird über uns berichten, über unser Leben, über unseren Tod und über Feuer, das so groß war, dass keine Tränen es löschen konnten. 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

dass dieser Satz nah und möglich ist. 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Dann kann auch wieder Ruhe sein. Dann kann man auch wieder andere, einfache Sachen sagen. 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

0: Die Freigabe der Schwangerschaftsunterbrechung widerspricht dem Sinn der Familie, deren Aufgabe ja gerade die Erziehung des Nachwuchses ist.
1: Völkischer Beobachter.

Die Sexualität dient der Zeugung von Kindern. Die Familie dient der Erziehung von Kindern. Die Kinder dienen der Erhaltung des Staates als Nachschub von Arbeitskräften, Soldaten und neuen Gebärmaschinen. 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

0: Die Freigabe der Schwangerschaftsunterbrechung widerspricht dem Sinn der Familie, deren Aufgabe ja gerade die Erziehung des Nachwuchses ist.
1: Völkischer Beobachter.

Die Sexualität dient der Zeugung von Kindern. Die Familie dient der Erziehung von Kindern. Die Kinder dienen der Erhaltung des Staates als Nachschub von Arbeitskräften, Soldaten und neuen Gebärmaschinen. 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
1: Das letzte Lied, da können Sie mitmachen. Da kann man den Refrain gemeinsam singen, der geht so. 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

0: Дорогие друзья, liebe Freunde und Genossen, als nächstes hören Sie ein Erfolgstitel von 1989. Ich singe und spiele für Sie vokale instrumentale Ensemble. Cheater, Cheater, Cheater, Cheater, Dellen, Cheater, Duo. Viel Vergnügen.
1: Whoa!

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Ich spiele jetzt ein schwedisches Sauf- und Trink- und Abschiedslied. Das Lied heißt Zertrollen wir uns. Ich sing das Lied auf Deutsch, dann habt's mehr davon. Schwedisch kann ich nicht. Nur das Vorspiel, das spiele ich original schwedisch. Und da gibt's Leute, die behaupten, ich spiele das schöner, wie es eigentlich ist. Jetzt muss ich direkt ein wenig schlampig spielen, dass es wieder hinkommt. So trollen wir uns. Das ist das Lied vom Tod, aber das ist deswegen noch lange noch nicht traurig. Also wir sagen, warum singst du denn am Schluss so traurige Lieder? Das Lied ist nicht traurig, weil es vom Tod handelt. Es ist eine ganz natürliche Angelegenheit, fast alltäglich, könnte man sagen. Alle Menschen müssen sterben, vielleicht sogar ich. So trollen wir uns. Das Lied müsste eigentlich im Chor gesungen werden. Aber vielleicht habt ihr schon gemerkt, für den Chor bin ich viel zu wenig. Und deswegen singe ich das Lied nur zweistimmig. Das Lied ist von einem hochbetagten Nordschweden, von so einem alten Lappen. Hochbetagt und hochbegabt. Hochbegabten Nordschweden. So trollen wir uns.

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1: Mission Main, erfüllt Ausrufezeichen, Plakate 8, Verhaftungen 0. Mission 2 folgt. Hol den Vorschlag, Anna.